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Was dann? Dann solltet ihr dem Schaf was Liebes sagen. Ihr könnt ihm dabei auch den Rücken streicheln.

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1: Ja, schön zu noch bei einer Ausgabe von Homebrew. Yes. Heute hören wir hier die neue Platte von Simon Langhardt. Wir haben Taranja Wu, wir haben Dana Klein und viele sonst auch interessante Sachen. Neue Monster-Single kommt auch noch. Yes, vieles da in der nächsten Stunde. Ich freue mich. Am Mikrofon ist Chrissi. Machen Sie laut. Auch in dieser Sendung begleitet uns die Band aus, irgendwo aus Bern, Irma Krebs, mit ein paar Lieder. Sie haben eigentlich für alle Lebenslagen ein passendes Lied. Und wir fangen gerade an mit «Heute ist geil», so wie man es im Berndeutschen sagt. «Heute ist geil». Yes, Homebrew da auf Radio Rasa.

Heute ist geil. Früher mal Krebs da bei Homebrew Radio Rasa. Taranja Wu hat eine neue Platte raus, All Messed Up heisst sie. Und wir hören den Song, der heisst I Wanna Be a Cat. Da ist Taranja Wu.

Yes. I wanna be a cat for the Tarantula. Sie kennen wir natürlich auch da. Sie kommt aus Basel und man kennt sie da natürlich auch in Schaffhausen mit ihrem Projekt oder ihrer Band Naked in English Class mit dem guten Sam. Yes. All Messed Up, neue Platte von Tarantula. Jetzt, glaube ich, erhältlich und sicher auch im Haltenladen. Yes. Und wir machen weiter mit der Blaskapelle Chance tot. Sie haben keine Zeit für Hass rausgegeben. Das ist ein Track, den ich immer gerne spiele und sehr mag. Blaskapelle Chance tot. Da. Die Kapelle. Homebrew. Yes.

Ja, nein, es ist keine Zeit für Hass vor der Chancenkapelle, vor Blasenkapelle Chancentod. Blaskapelle Chancentod. Jetzt habe ich es rausgekommen bei Woodle Rhythm Records, EP von Ihnen. Auch jetzt dann kommt es raus vom Chef, Labelchef persönlich, vom Beatman und natürlich von den Monsters. Neue Single jetzt da. You got me going.

Yes, neue Single von The Monsters, You Got Me Going. Wir freuen uns schon auf die Platte, die dann rauskommt. Neue Platte hat Dana Klan aus Basel rausgegeben. Es heisst Horizonte. Und wir hören das Lied, das Naked heisst. Da kommt Dana Klan.

Yeah, Naked von diesen Clan. Aber der wunderbare, schöne Platte Horizonte, yes, rausgekommen, glaube Ende letztes Jahr. So, ich gerade aufs Weihnachtsgeschäft. Und ja, wird viel zu wenig gespielt auf den Radios. Wie auch die nächste Band, die Lailas, selten gespielt, da bei Radio Rasa. Und wir hören darum jetzt mal das Lied von ihnen. Und das heisst Wheels. Da sind die Lailas.

Yes, die Lailas mit Wheels da. Bei Homeroof Radio Rasa. Als nächstes kommt eine richtige Schaffhauser-Band, Säbel. Und sie ist, ich glaube, ihr erstes Konzert jetzt den nächsten Samstag auf der Neustadt. Es ist Halteladefest. Feiern das 10-Jährige und da spielen Bands und unter anderem auch Säbel. Und wir hören jetzt mit Drunken Angel.

0: Yes, Drunken Angel von Sebe. Nicht verpassen, ihr Konzert dann am Samstag, 5. September auf der Neustadt. Könnt mal im alten Laden vorbeigehen, wenn das anfängt, ich weiß nicht ganz genau. Yes, Sebe, Drunken Angel. Ihr hört Homebrew da auf Radio
1: Rassel. Rucola, das ist doch völliger Wahnsinn. In jedem Küsselsack, den du aufmachst, hat Rucola drin.
2: Weißt du auch du immer mit dem Rucola?
3: Also bei mir hat es keinen Rucola drin gehabt. Hat es bei dir Rucola drin gehabt?
2: Nein, aber letzte Woche habe ich Nüsse-Salat drin gehabt.
1: Ja, aber wo kommt denn eigentlich plötzlich der rote Rucola her? Ich meine, es hat mal eine Zeit gegeben, da hat kein Schwanz gewusst, wer da überhaupt ist. Und plötzlich, von einem Tag auf den anderen, zack, stehst du auf, überall, wo du hinschaust, hockt der Rucola. Wie bei einem Militärputsch.
2: Rucola hat es im falschen Alter Rom gegeben.
1: Ja, siehst du ja, was aus dem alten Rom geworden ist von lauter Rucola.
2: Ist auf jeden Fall gesünder als ewig deine Energy Drinks da, Oli. Und umweltfreundlicher ist es auch.

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Ihr hört Radio Rasa Homebrew. Und mein schöner Tag gehört von Irma Krebs. Yes. Wir machen weiter mit Simon Langhardt, Bassist und Background-Sänger von den Peacocks. Und der Solo-Platte jetzt draussen. Unter seinem Namen Simon Langhardt. Vielleicht auch im Englischen Simon Langhardt. Tut auch gut. Alone heisst sie. Wir sind auf Englisch. Auch ein gutes Interview findet ihr auf rasa.ch. Und da hören hat es einen Link zum Interview, wo Ginevra aus unserer Redaktion geführt hat mit dem Simon. Sehr interessantes Interview. Und jetzt checkt das ab. Und wir hören jetzt da mal ein Lied. Single, nämlich. Es ist Alone ist Platte, auf Vinyl auch erhältlich. Und dann gibt es auch ein Single 7-Inch-Format. Und das heisst Last Day. Yes, da ist Simon Langhardt mit Last Day.

Yes, Simon Langhardt, Last Day, Single für Platte von Alone. Ganzes Album Alone und alles selber eingespielt. Alone, yes. Grossartige Platte von Simon Langhardt, Last Day ist Single, gibt's auch im 7-inch Format. Und wir hören gerade nochmal ein Lied von der Platte. 99%.

99% von Simon Langhardt, aber ja, seine neue Platte, oder seine erste Platte, Alone, yes. Luther Hitz haben wir bis jetzt gehört, wir hören gerade nochmal drittes Lied, yes, und kaufen die neue Platte natürlich. Ich würde empfehlen, Simon Langhardt, Alone. Und wir hören The Girl with the Wandering Eye.

The Girl with the Wandering Eye. Nochmal ein guter Song von Simon Langhardt in seiner ersten Soloplatte Alone. Yes. Und ihr hört Homebrew da auf Radio Rasa. Genau. Und wir machen weiter mit, wir gehen jetzt auf Zürich mal. Haben wir gar noch nicht gehabt, Bands von Zürich in dieser Sendung. Nadia Zela, auch schon ein, zwei Jahre alt, ihre letzte Platte. Ich weiß jetzt gar nicht, wie sie heißt, sorry. Und wir hören das Lied, das heißt The Brothers and Sisters of the Permanent Parking Zone. Und nach dem Song hören wir die Band District 5 mit Push. Und dort singt der Saul Williams mit. Yes, das sind die nächsten beiden Songs da bei Homebrew auf Radio Rasa 107,2.

Yeah, Push for District 5, yes. Ihre Platte heisst Glut, ist auch letztes Jahr rausgekommen. Immer noch sehr, ja, coole Band auf District 5, yes. Wenn man sie mal live sehen kann, unbedingt schauen gehen. Und vor allem noch Brothers and Sisters of the Permanent Parking Zone, ein Lied von der Nadia Sela aus Zürich. Wir machen weiter da mit Wish We Are, ein Song von der Tout Bleu aus Genève. Und dann hören wir I Can See Things von Wolf.

Ja, der Wolf, Wolf, sieht Sachen. I can see things, Wolf, Wolf. Ja, ihr hört Pipa, ihr hört Homebrut auf Radio Rasa. Fire no wish we are for Tout Bleu aus Genf. Wir machen noch weiter mit Ikan Hiu, auch eine Band, ein Duo aus Zürich, glaube ich, wo ich nie weiß, wie man es ausspricht. Ikan Hiu. Wir hören ab ihrer ganz neuen Platte Withdrawal Symptoms hören wir ein Lied, wo ähnlich wie das gerade vorher auch mit Geistern zu hat. Ghost.

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1: Ja, und natürlich sind wir auch viel fremd gegangen in dieser Sendung. Wir haben viel Musik aus der ganzen Schweiz gehört. Yes, aber ich hoffe, ihr habt trotzdem viel Spass gehabt mit der Musikauswahl. Und in dieser Sendung hat uns ja die Berner Band Irma Krebs ein bisschen begleitet mit «Heute ist geil, ein schöner Tag». Und jetzt noch zum Schluss hören wir «Der Bösmann». Am Mikrofon war riesig. Stay tuned. Gleich geht's wieder mit Pipapo-Pandemie da. 107,2. Und hebt's gut, macht's gut. Ciao. Bis zum nächsten Mal. Der Bösmann. Passet auf.

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2: Und jetzt ein Friedenssong, da auf Radio Rasa. Peace Train von Cat Stevens.

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so geiler Sound. Ich bin DJ Rich und ich wünsche euch einen guten Abend jetzt mit meiner Musik. Da ist so Afro-Disco jetzt da, das da, was da läuft. Und ja, schauen wir mal, wann noch alles kommt.

Ja, Leute, jetzt lasse ich nachher Savannah Funk laufen, wo live gespielt haben am Pool Holz. Die sind ja das dritte gewesen und die Platte, die ich gekauft habe dort, da sind hinten drauf sind vier Leute. Das ist noch einer, der Keyboard spielt und die Musik tönt ganz anders, wie wir es gehört haben am Pool Holz. Also, viel Vergnügen beim Hören.

Jetzt kommt eine von meinen momentanen Lieblingsbands auf den letzten 2-3 Jahren. Emil and the Sniffers.

Da blasst uns weg, da blasst uns einfach weg. Der Sound, unglaublich. Jetzt kommt eine Band, die läuft eigentlich unter Krautrock von früher noch, aber meine Meinung ist, dass die und auch ein paar andere sogenannte Krautrock-Bands der Ursprung sind von der elektronischen Musik, die dann in den 80ern. Also ich kann da eigentlich gar nicht mit Krautrock verbinden, sondern ja, höre es selber.

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Was seid ihr?

Die Platte ist natürlich super. Und jetzt kommt eine von den Aeronauten. Die habe ich im alten Laden letztens gekauft. Und dann habe ich sie gehört und dann hat es dort ein Stück drauf, das tönt wie Naked in English Class. Und dann habe ich gesehen auf meiner Live, dass das Album gemacht worden ist, als er schon da war, der Gutz. Aber hören wir drei, hören wir drei.

0: Da ist jetzt auch ein Auto, kaufen Sie, solange es die noch gibt. Sie ist super zum Hören, wenn ihr jetzt gehört habt. Und das Stück, das mich erinnert hat, Naked in English Class, ist auf der anderen Seite und heisst Ching Ching. Aber da lasse ich jetzt nicht laufen. Jetzt kommt eine Platte von Soul Jazz Records. Sie heisst Queen Dam und ich bin ein riesen Fan von Soul Jazz Records, weil die machen mega gute Sampler, Elektro und Zeug und Sachen. Ja, hört mal rein.
1: Musik

jetzt kommt DJ Renato, hat seine Platten mitgebracht. Ich lasse die erstmal laufen, nachher geht er an Text DJ Renato.

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